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Amela, Lukas und du bist mein Stern heute, die Eröffnung bei uns in den Schlagersternen. Ja, und in den Schlagersternen ist wieder einiges los, so viel kann ich jetzt schon mal versprechen. In der zweiten Stunde werden wir einen Mann begrüßen, ja, hart, aber zart könnte man bei ihm sagen, Andy Frei, der Mann, der eigentlich aus dem härteren Rockbereich kommt, ja, ist ein bisschen ruhiger geworden und ich freue mich, dass er heute bei mir in der Leitung ist. In der zweiten Stunde gibt es auch noch unseren Disco Fox Party Corner. Ja, und da haben wir diesmal drei Songs, die genau 10 Jahre jung sind, mit dabei. Und wir haben das doppelte Lottchen. In der ersten Stunde natürlich das Album der Woche. Wieder ein ganz besonderes Album, kann ich jetzt schon versprechen. Dann haben wir natürlich meine Austropop-Perlen. Auch die werden diesmal ganz besonders. Es wird nämlich ein bisschen Knistern geben. Wir machen das heute nämlich von Vinyl. Und dann habe ich natürlich viele neue Songs mitgebracht. Also, bist du dabei? Melia. Ja, und so heißt nämlich ihre neue Single.

Tja, das ist eine gute Frage, Melia, ihre aktuelle Single. Bist du dabei? Ja, und wenn wir so in die Welt hinausblicken, wenn wir die Nachrichten so verfolgen, es ist erschreckend, welche Nachrichten wir oft zu hören bekommen. Und wir denken uns oft, warum muss auf dieser so schönen Welt immer wieder Krieg sein? Warum können Menschen nicht in Harmonie zusammenleben? Ja, aber wo beginnt eigentlich Frieden? Eigentlich, wenn man es ganz genau nimmt, in den eigenen vier Wänden. Hier ist Jens Schilling und Mein kleiner Frieden.

Mein kleiner Frieden. Ja, der Mann namens Jens Schilling, der uns diesen Titel präsentiert hat. Ja, und jetzt ein Schweizer, der schon viele Jahre in Deutschland lebt. Ein Mann, der offensichtlich ein Universalgenie ist. Man nennt das Entertainer. Musical, Schlager, Theater. Er macht alles. Er denkt sich ganz einfach, egal wie heute der Kommerz tickt, pfeift drauf.

Ja, ich würde auch sagen, pfeif drauf. So, und jetzt wird es Zeit, dass wir ein bisschen covern. Machen wir ja ab und zu ganz gerne, wenn es wieder schöne Coverversionen gibt. Ja, und der Titel, den wir jetzt hören, ich spiele ihn kurz mal an. Dann gibt es natürlich die neue Version. Stammt aus dem Jahr 1987. Ja, ich kann mich noch gut erinnern, der Titel war auch in Österreich in den Charts ganz vorne vertreten.

Ja, ich liebe dich überhaupt nicht mehr. Udo Lindenberg, anno 1987, da ist er ein bisschen ruhiger geworden damals schon. Aber ja, jetzt muss man dazu sagen, von diesem Titel gibt es mittlerweile doch einige Coverversionen. Habt ihr zum Beispiel gewusst, dass selbst Wolfgang Ambros aus Österreich diesen Titel gecovert hat? Nena zum Beispiel, die Gruppe Klee, sogar eine Schauspielerin aus Österreich, nämlich die Nina Poll oder auch die Caroline Kiesewetter hat diesen Titel gecovert. Tja, und jetzt gibt es eine neue Coverversion anno 2026 und diese kommt von Max Giesinger.

Tja, so hört sich also "Ich lieb dich" überhaupt nicht mehr im Jahr 2026 an. Ja, Kompliment an Max Giesinger, der den Song tatsächlich zu seinem eigenen gemacht hat. Ja, die Liebe, ja, sie wird oft besungen in der Schlagerlandschaft und eigentlich beginnt ja immer alles wie in einem Buch mit einem Kapitel 1. Ja, und so heißt auch ein bewegender Song, der die Geschichte einer ganz großen Liebe in mehreren aneinander folgenden Kapiteln erzählt. Vom ersten Kennenlernen an, dann natürlich über das vorsichtige Näherkommen bis hin zum ganz großen Happy End. Also ganz nach dem Motto: In Hollywood gibt es immer ein Happy End. Und sehr oft, aber nicht immer auch im deutschen Schlager. Die neue Single von Charlene, Kapitel 1.

0: Tja, manchmal ist ein Buch etwas dicker und dann dauert es halt länger, bis das Ganze funktioniert. Und ab und zu trifft man dann auch Menschen, man ist natürlich noch Single, da denkt man sich tatsächlich.
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Ja, die gute Kathi K. weiß mit Sicherheit, wovon sie singt. Ja, gleichzeitig leben, das ist ihre aktuelle Single. So, jetzt aber zu unserem Album der Woche. Und das ist wieder mal ein ganz besonderes Album der Woche. Also das ist mein Empfinden. Ja, und das ist die Geschichte von einem Künstler, die schon eigentlich bemerkenswert ist, aber auch sehr bekannt. Denn ja, vor rund

dreieinhalb Jahren betrat dieser Künstler als unerwartete Erscheinung aus Kiel, übrigens Sohn des ehemaligen Profi-Box-Europameisters Lothar Abend, die Bühne. Das Ganze war das ja bei Popmusikveranstaltung und es stellte dann viele auf die Probe. Denn trotz seiner über 30-jährigen Erfahrung als DJ und auch im Norden von privaten Feiern bis hin zu ganz großen Boxgalas war dieser Mann beim Sauerland-Event dann der große Überraschungs-Act, der große Burner, wie man so sagt. Ja, sein Name, und vielleicht kennt ihr diesen Mann schon oder auch nicht, Marco Abend. Ja, wie soll man weiter erzählen? Wie viele Künstler in dieser so schwierigen Zeit fand auch Marco eine ganz kreative Lösung. Damals, ihr wisst ja, Corona-Pandemie. Ja, und er startete dann einen Livestream, um Menschen in ihren eigenen vier Wänden zu unterhalten und alles zu verschönern. Und das war gleichzeitig der Beginn seiner musikalischen Karriere. Mittlerweile hat er so akribisch gearbeitet, viele tolle Songs rausgebracht und jetzt gibt es auch sein Album Einzelkämpfer. Ja, dieses Album ist so facettenreich, es ist so toll geworden und ich habe mir gedacht, dieses Album muss ich euch heute unbedingt präsentieren. Einzelkämpfer gibt es jetzt zu hören, den Titeltrack, danach gibt es Kopfkino und Wenn Träume reisen. Marco Abend, Einzelkämpfer, mein ganz persönliches Album der Woche.

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0: Unser Album der Woche heute von Marco Abend, ja, das Album Einzelkämpfer. Ich glaube, mit diesem Album ist er kein Einzelkämpfer mehr. Ja, ich kämpfe auch gegen ja, Musik, die irgendwie nur noch aus der Dose kommt, Musik, die nur noch computergesteuert ist, Musik, die mit Menschlichkeit nichts mehr zu tun hat. Umso schöner ist es dann immer wieder, wenn ich schöne Musik präsentieren darf, naja, die noch so richtig schön echt ist. Und das betrifft heute vor allem die österreichische Musiklandschaft. Ich habe euch drei tolle Songs aus Österreich mitgebracht, diesmal im Knister-Sound, ja, von Vinyl. Vinyl, für diejenigen, die es nicht mehr wissen, das sind diese großen, schönen Schallplatten. Ja, diese Erdölpressungen, wie ich immer gesagt habe, ja, die man auf den Plattenteller legt, dann kommt der Plattenarm und dann hört man es entweder lauter knistern, leiser knistern, wie auch immer. Naja, und knistrig wird es halt heute bei Musik aus Österreich mit Westwind aus den 1980er Jahren, Sonntagmorgen, Spaziergang mit Sigi Maron, Zorter, Schwarzer Engel und mit Wilfried Leicht. Und das Ganze nennen wir wie üblich
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Tja, das ist Musik aus Österreich, vor allem aus den 1980er Jahren. Und ich hoffe, ich konnte euch ein bisschen in andere Sphären entführen mit der Musik, die ich euch jetzt präsentiert hatte. Der Sonntagmorgen-Spaziergang von der Gruppe Westwind, der zweite Schwarze Engel von Sigi Maron und at last but not least Wilfried und Leicht. Ja, und leicht fällt es mir auch gleich mit euch in den zweiten Teil zu gehen. Jetzt gibt's noch die liebe Cindy Marie Jäger und Reise ins Glück. Und ich sage bis gleich.

Tja, und damit sind wir mittendrin im zweiten Teil unserer Schlagersterne. Ich finde schön, dass ihr da seid. Ja, was haben wir jetzt gehört? Den guten Danny Black und Sugar Baby. Und was haben wir jetzt? Daria Kawa und einfach nur mal so. Ja, weil es Spaß macht.

Ja, und einfach nur mal so darf ich euch jetzt wieder mein doppeltes Lottchen präsentieren. Das doppelte Lottchen für diese Woche. Und im Anschluss daran gibt es den Talk mit dem lieben Andi Frei. Aber zuerst heißt es unvergessen, so heißt nämlich diesmal das doppelte Lottchen. Zuerst mit Rena Marco, sie bleibt mir auch immer unvergessen. Und danach mit Vanessa Marx. Hier ist das doppelte Lottchen und dann Andi Frei im Talk in den Schlagersternen.

0: Zwei tolle Songs von Andy Frey. Ja, was haben wir gehört? Zum einen Mein Bestes für dich und er ist für mich heute der Beste und Herzgeflüster. Ja, er wird jetzt hoffentlich nicht flüstern, sonst hören wir nicht von ihm. Lieber Andy, schön, dass du ein paar Minuten Zeit hast und ich dich all around the world sozusagen kurz präsentieren darf. Grüß dich.
1: Ja, hi Fred, wie geht's dir?
0: Du, fürs Fragen bin ich zuständig, aber wenn ich dich höre... Kein Künstler hat das noch gemacht, das ist cool. Ja, wirklich. Ja, es ist ja, es gibt ja so eine Frage, die nennt man so, wie geht's dir? Das sind so Phrases, you may need in conversation, sagt man bei uns immer. Das heißt sozusagen, da kommt der Nachbar und sagt, ah, Fred, hallo, schön, dass wir uns wieder sehen, wie geht's dir? Du, und hast du schon gehört? Dann ist das völlig egal, wie es mir geht. Ne? Aber du weißt, bei dir weiß ich aber, du willst das wissen, mir geht's gut, weil ich deine Musik höre und so gesehen alles im grünen Bereich. Und vor allem, Andi, du hast uns jetzt mit einer niegelnagelneuen Single beglückt. Eine Single, die musikalisch etwas anders geartet ist als das, was du uns bisher geboten hast. Und das auf ganz hervorragende Art und Weise. Erzähl mal.
1: Ja, ich habe in der Tat was Neues ausprobiert und gemacht mit dem Jascha Welzel, ein hervorragender Singer-Songwriter, zusammen mit dem Andreas Gero Schulze und Peter Werber, ein Megaproduzent. Und wir haben uns was einfallen lassen für die Schlager-Community und haben gedacht, komm, machen wir mal nicht das, was man immer so im Schlager macht. Herz, Schmerz und so schön Trellermusik dabei. Und da haben wir gedacht, wir machen mal einen Rockschlager, fette Gitarren, fette Beats. Und ich glaube, das ist uns tatsächlich auch gelungen.
0: Mhm. Ja, ein Ergebnis, von dem du wahrscheinlich vor ein paar Jahren noch geträumt hast, könnte ich mir durchaus vorstellen. Und vor allem, dass du auch ja, mit einem Mann wie mit dem Jascha auch zusammenarbeitest. Das ist ja quasi ein Ritterschlag für einen Mann, der die Musik liebt und lebt.
1: Also als ich erfahren habe, mit wem der Jascha schon alles gearbeitet hat oder mit wem der arbeitet, war ich ja völlig hin und weg und dachte mir, warum ich? Ja, also er arbeitet mit Maite Kelly, Roland Kaiser, Gigi Anderson, den Amigos, Daniela Alfinito. Das ist total verrückt gewesen und jetzt reihe ich mich irgendwie dazu. Durch einen ganz blöden Zufall und ich dachte, das kann ja wohl nicht wahr sein, mit was für einem Menschen habe ich das da zu tun. Du merkst selber, ich bin auch völlig aufgeregt und perplex, dass ich diese Chance bekommen habe und die habe ich natürlich ergriffen und habe auch gedacht, ey, da musst du einfach alles geben. Du arbeitest da mit Vollprofis zusammen, da kannst du jetzt nicht einknicken und ehrlich gesagt, so ein bisschen Respekt hatte ich schon davor doch.
0: Ja, gut, aber im Prinzip, es kochen doch alle nur mit Wasser auf der anderen Seite und du hast ja dann offensichtlich bewiesen, dass du dein Geld wert bist, sozusagen.
1: Also der Song ist mega klasse geworden, also ich habe keine Erwartung reingesetzt, sondern ich habe gar nicht gewusst, was wirklich auf mich zukommt, sondern ich habe mich tatsächlich drauf verlassen, dass die gut arbeiten und dass ich wurde gar nicht enttäuscht, ganz im Gegenteil, es hat meine Erwartungen noch mehr übertroffen. Mehr als das, was ich bis jetzt so gemacht habe und das ist wirklich schon gut produziert und auch gemacht worden. Also Martin macht mega gute Arbeit. Und als ich dann mit diesen Leuten gearbeitet habe, mit diesen dreien Profis, habe ich mal gemerkt, mein lieber Freund, das ist eine ganz andere Hausnummer. Und da dachte ich, okay, wo stehe ich jetzt, auf welchem Treppchen, wie bin ich da hingekommen? Und da habe ich das Ganze so ein bisschen Revue passieren lassen, habe mir gedacht, um Gottes Willen, ich jetzt mit da dabei. Und das ist mir eine mega große Ehre gewesen und es ist immer noch. Also ich bin auch immer total geflasht davon.
0: Ja, aber vielleicht sind jetzt die anderen auch geflasht, dass sie mit dir zusammenarbeiten durften. Ich meine, man profitiert ja eigentlich immer voneinander und ich bin überzeugt davon, dass die Jungs auch von dir profitiert haben. Und du wirst wahrscheinlich auch viel mitgenommen haben für die Zukunft, für die weiteren Projekte.
1: Ja, natürlich. Also Ideen konnte ich da sammeln und ich gehe auch davon aus, dass es nicht das letzte Projekt mit den Jungs ist. Ich bin ziemlich sicher, da wird noch was nachkommen, dass wir nochmal vielleicht einen draufsetzen sogar. Und ich persönlich finde es jetzt gerade als eine große

0: Herausforderung, jetzt schon zu sagen, da einen draufzusetzen. Aber Luft nach oben ist immer. Nach unten kann jeder, nach oben ist schwierig. Und das ist halt diese Herausforderung. Aber ich glaube, das ist mit diesem Team zu schaffen, ohne Probleme.
1: Was sind überhaupt deine Zielsetzungen, sagen wir mal, für die nächsten 1,5, 2 Jahre musikalisch? Ich glaube, dich kriegt man jetzt gar nicht mehr weg von der Musiklandschaft.
0: Meine Zielsetzung, also ich habe nie wirklich mir ein Ziel gesetzt, dass ich jetzt sage, ach, ich will jetzt reich und berühmt sein zum Beispiel, oder ich will das schaffen, ich will das schaffen. Jetzt habe ich doch tatsächlich ein Ziel und mit diesem Song erhoffe ich mir, wünsche ich mir, dass ich irgendwie mal, irgendwann in diese Airplay-Charts reinkomme. Irgendwie, irgendwann. Und das, egal wo und wenn ganz unten, das wäre für mich der absolute Hammer. Wo ich dann sagen kann, da gehörst du jetzt dazu. Und das wäre für mich auch eine mega Genugtuung, weil es gibt ja auch ganz viele Neider und du kennst das ja sicher auch aus der Szene, dass der eine dem anderen da so ein bisschen. Aber ich würde gerne dem Ganzen noch einen draufsetzen wollen. Und es soll jetzt nicht arrogant klingen, aber ich würde gerne mal wirklich präsent sein in den Radiosendern, in den Fernsehsendern einfach mal da sein und mich präsentieren. Und ich glaube, dann käme der Rest von ganz alleine.
1: Ich glaube, dass sich all das jetzt erfüllen wird. Bin ich überzeugt davon. Also das Universum hat jetzt zugehört. Es ist halt leider in der Musiklandschaft schon irgendwie so, oft ist Quantität vor Qualität. Und die einzige Sorge, die ich bei dir habe, dass der Qualitätspegel zu hoch ist bei dir.
0: Nein, würde ich nicht sagen. Also ich versuche schon immer realistisch zu bleiben, weil ich muss es ja auch umsetzen können. Und wenn ich mich nicht mehr wohlfühle und mich da durchquälen muss, dann macht es auch keinen Spaß, dann ist es nicht echt, dann ist es nicht authentisch und dann ist es auch nicht mehr Andy-frei. Meine Meinung.
1: Also das wichtigste Fazit, du musst dir immer selber treu bleiben und alles andere kommt von selbst. Man muss nur fest dran glauben.
0: Richtig, auf dem Boden bleiben einfach. Nie vergessen, wo man herkommt, aber auch mal dran denken, wo man hin will. Und immer ja, weitermachen, Stück für Stück weitermachen. Ich habe angefangen vor über 10 Jahren und jetzt habe ich hier solche Leute an der Hand und das ist ja schon eine leichte Steigerung.
1: Ja. Und wenn man mehr von und über dich erfahren möchte, wo findet man dich überall?
0: Du findest mich auf Facebook definitiv, Instagram, auf TikTok, alles über Andy Frei offiziell. Da kannst du mich finden, Spotify, YouTube, alle öffentlichen Kanäle bin ich vertreten.
1: Na bitte, also sucht bitte nach dem Andi. Was ist eigentlich, wenn man dich anschreibt mal? Antwortest du selbst oder lässt du antworten? Es klingt vielleicht doof, aber es gibt genug Künstler, die tatsächlich antworten lassen.
0: Nein, ich antworte in der Tat selbst. Es dauert zwar manchmal ein bisschen, weil es sind manchmal doch schon ein paar Mails, die da kommen. Fragen sind da sehr explizit teilweise. Das geht von Dates bis zu Angeboten für irgendwelche Videos zu machen. Also ich meine jetzt nicht diese Videos, die man nur zu Hause schaut, alleine. Nein, es geht da um Angebote, um alles Mögliche. Und es ist auch viel heiße Luft bei manchen, die einfach nur mit auf der Welle reiten wollen und das, wie soll ich jetzt sagen, ausnutzen wollen, sage ich mal so.
1: Naja, in jedem Fall bin ich davon sicher, dass wir in den nächsten Jahren noch viel von dir zu hören bekommen, denn ich bin überzeugt davon, ich weiß, du hast mittlerweile 19 Songs bereits aufgenommen. Wie viele liegen in der Schublade?
0: Oh Gott. Also ich habe ja meinen Dropbox-Ordner, der ist voll. Also es sind aktuell weit über 70 Songs, die noch brach liegen. Also die sind noch da. Die hole ich dann ab und zu auch mal raus und dann gucke ich mal, was da noch mitgeht. Und die Idee, also es gibt genug Material, definitiv.
1: Eieiei, also wir sehen schon, irgendwann gibt es das totale Fanpaket, die 4-CD-Box mit Andi Frei. Wäre nicht schlecht.
0: 60 minus 1, meinst du, ja?
1: Oder so, genau. Warum eigentlich
0: Genau.
1: nicht? Ja. Ja.
0: Richtig.
1: Also gut, Album dürfen wir auch irgendwann erwarten und wenn dem so sein sollte, dann hoffe ich, dass wir wieder miteinander plaudern.
0: Aber gerne doch, lieber Fred.
1: Ja, und jetzt haben wir noch 3 Songs in Folge. Natürlich werden wir jetzt die aktuelle Single zuerst hören, Sahara. Dann haben wir etwas ganz Besonderes aus

0: im Jahr 2022, das ist ein ganz besonderes Klanggefühl. Wie, ganz kurz nur, wie hat sich das ergeben, diese Zusammenarbeit? Klanggefühl featuring Andy Frey. Übrigens, der dritte Song heißt dann Beste Freude, darf ich auch noch dazu sagen.
1: Ja, gerne. Mit Klanggefühl, das war ein bisschen skurril eigentlich. Auf Facebook hat jemand einer Singer gesucht und Sängerin gesucht. Gruppe jemanden gesucht für einen Popschlager-Song, der Daniel Vogel, und ich habe mich darauf gemeldet, habe ihm dann über Messenger einfach mal eine Hörprobe geschickt und zack, war ich auf einmal in Koblenz und da haben wir Polaroid aufgenommen. Jedoch habe ich leider nicht den ersten Zuschlag bekommen, den hat eine junge Dame bekommen. Den Namen soll ich nicht nennen, aber ich werde es trotzdem tun. Die gute Frau singt mit und bei Peter Maffay. Sie heißt Maite. Und sie hat den Zuschlag bekommen und der Song wurde dann auch offiziell mit ihr veröffentlicht. Und ich bin leider nur als zweite Wahl durchgegangen, als Bonusmix, aber der doch wesentlich besser angekommen ist wie das Original. Tut mir leid, liebe Maite, kann ich auch nichts dafür.
0: Ja, aber ist noch keiner auf die Idee gekommen, dass man das Ganze mit Maite und dir gemeinsam machen könnte?
1: Die Idee ist tatsächlich gekommen. Ich sage es jetzt einfach, obwohl es nicht durfte, aber es ist ja schon ein paar Jahre her. Man durfte sogar den Namen nicht offiziell dieser Sängerin nennen. Der musste abgeändert werden. Deswegen sage ich immer noch Maite. Sie heißt eigentlich ein bisschen anders. Dann kam es auch zur Idee, ein Duett tatsächlich damit zu machen. Das dann aber aufgrund dieser Umstände, dass der Vertrieb von der guten Frau das nicht wollte, das dann komplett untergegangen ist.
0: So, liebe Freunde, jetzt habt ihr mal auch einen Einblick bekommen in die Musiklandschaft, denn es gibt auch viele Produzenten, die oft Künstler anschreiben, die dürfen oft gar nicht, weil sie oft namhaft sind sogar, die dürfen oft gar nicht ihren Namen sagen. Das ist oft vertraglich von anderen Plattenfirmen sogar festgehalten. Die arbeiten dann anonym unter Pseudonymen mit anderen Produzenten auch zusammen. Ist ja eigentlich traurig, dass es so abläuft, oder?
1: Ja, ich finde es auch sehr traurig, ehrlich gesagt, weil es hebt sich ja gegenseitig dann auch irgendwie hoch. Es macht ja Werbung auch, es zeigt ja auch die Offenheit der anderen Künstler. Das heißt ja nicht einmal, dass der Künstler, die Künstlerin das gar nicht wollte, sondern dass das einfach verboten wurde vom Label oder vom Vertrieb. Ist natürlich schade, aber die werden sich ja natürlich was dabei gedacht haben. Vielleicht jahrelang die Person aufgebaut und viel investiert. Und dann haben die vielleicht Angst, dass dann jemand kommt und dann mit auf dieser Welle reiten möchte, denken aber jedoch nicht daran, dass es vielleicht beiden helfen könnte, weil es macht ja die andere Person auch wieder noch mehr nahbar und viel sympathischer, wenn sie sagt, ach guck mal hier, das ist jetzt mal kein Bekannter oder Bekannte, die man so kennt, sondern es ist mal jemand anderes und das klingt doch cool. Damit kann man auch ganz viel arbeiten, wenn man das zulassen würde, aber ich glaube, es ist nicht wirklich so gewollt, ja.
0: Naja, aber sei es wie es sei, wir können uns eh nicht ändern. Wir hören uns jetzt natürlich diese drei vorhin genannten Songs an. Natürlich beginnend mit Sahara, aber zuvor, Andy, danke, dass du für mich Zeit gehabt hast. Viel, viel Erfolg für deine aktuelle Single und zum Schluss meine kleine Bitte von mir zu dir, wenn es was Neues gibt. Unbedingt wieder melden.
1: Das mache ich auf jeden Fall, lieber Fred. Danke für das Interview.

Tja, der gute Andy Frei mit seiner aktuellen Single Sahara. So, und jetzt wird abgetanzt. Jetzt gibt es den Disco Fox Party Corner

0: vielleicht habt ihr aber auch jetzt schon mitgetanzt, ja, bei der tollen Musik vom Andi. Aber nichtsdestotrotz, ja, jetzt wird nicht weiter getanzt. Zuerst muss ich euch natürlich verraten, was es Schönes zu hören gibt. Da haben wir zum Beispiel zum einen, sind alles Hits übrigens aus dem Jahr 2016, Peter Sebastian und den Titel Unsere Herzen schlagen synchron. Und das Ganze im Tiny Dog Mix. Julia Buchner mit Ich hab im Himmel ein Wunder bestellt. Und at last but not least haben wir auch noch Pures Glück mit, ja, Unterm Sternenregen. Das sind drei tolle Songs zum Abtanzen und ihr wisst ja, zum Kalorien verlieren. Ich mach mit.
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Tja, ich hoffe, ihr habt fleißig mitgetanzt beim Disco Fox Party Corner. Ja, was haben wir Schönes gehört? Ja, natürlich zuerst den lieben Peter Sebastian. Ja, und das war ja mit Sicherheit ein Titel, der ja für viele auch richtig Dance-Titel war. Nämlich unsere Herzen schlagen synchron. Ja, da haben wir zu zweit schön auch tanzen können. Ja, Julia Buchner mit Ich hab im Himmel ein Wunder bestellt und at last but not least pures Glück und unterm Sternenregen. Ja, und wenn ich jetzt auf die Uhr blicke, muss ich mich schon wieder von euch verabschieden. Das waren Friedschlagersterne und ich hoffe, ihr seid beim nächsten Mal wieder mit dabei. Und in diesem Sinne wünsche ich euch, wenn ihr gerade krank seid, gute Besserung, lasst es euch gut gehen, schnellstmögliche Genesung und vergesst nicht, Musik ist und Musik bleibt ganz einfach die beste Medikation, die es gibt. Ja, sollten wir uns immer merken. In diesem Sinne, alles Liebe und Gute für euch. Ciao und Servus, sagt euer Fred.

0: heute gibt es wieder so richtig schöne Sachen, habe ich hier rausgesucht. Oh, echt klasse. Also erstmal gibt es natürlich die beiden Vorabwünsche für die Herzeller liebste Sigi, für die ganze Werbung, die sie mal für mich macht. Das wäre da einmal Mr. President, I give you my heart. Und she's all music because we jive all night long. Ja, und die Musikbox, die Wunschbox ist natürlich auch offen. Und da ist auch schon der erste Wunsch von der Conny reingeflutschelt. Da kümmere ich mich auch gleich drum. Und ich sag mal so, der zweite kommt jetzt auch, okay. Wie geht das hier mit der Wunschbox? Die bringen mich völlig auf ein Konzept hier, ne? Also, wie geht das Ganze mit der Wunschbox? Ganz einfach. Ihr kommt einfach auf unsere Homepage auf www.radio-ffr.de. Unter meinem Bildchen in der Mitte der Homepage, da steht das Wörtchen Wunschbox. Einfach mal draufklicken, dann öffnet sich ein neues Fenster. In das erste Feldchen schreibt ihr einfach einen Namen. In das zweite Interpreten. In das dritte noch ein Titelchen rein. Von dem Interpreten natürlich. Und ganz unten noch einen leckeren Grußtext absenden, nicht vergessen. Und ja, dann landet das Ganze hier und ich schaue, was ich dann für euch so machen kann. Sprich, wenn ich den Titel habe, dann na klar, dann spiele ich ihn auch für euch. Dann haben wir natürlich noch den Country Dryer von der Conny. Ja, den hat sie mir wieder präsentiert sozusagen. Ja, und was habe ich noch? Ein paar Neuvorstellungen. Nickel-Nickel-Nagel-Neu. ein paar schöne Titel dabei. Ja, könnte man bestimmt des Öfteren hören, denke ich mal, ja. Ja, dann hatte der Fried gestern Premiere, 100. Sendung. Ja, aber vom Musicland, ja, 100. Sendung. Und hat er mir gerade eine Sprachnachricht geschickt, ja, den Timetunnel gibt es ja nun auch schon ein paar Tage. Ich glaube, ich habe auch die 100 überschritten. Also, wenn ich mich recht entsinne, bin ich seit 2006, 2007 so, oder war es auch 8, ich weiß es nicht mehr ganz genau, bin ich bei diversen Radiosendern schon mit dem Timetunnel in Gange gewesen. Also, wenn man das Ganze mal so auf die Jahre hochrechnet, und damals waren es tatsächlich immer noch 2 Sendungen, tatsächlich am Mittwoch und am Sonntag immer, ja, auch von 20 bis 22 Uhr. Und da kommt einiges zusammen. Ich mag das gar nicht mehr rechnen. Kann das auch gar nicht mehr nachvollziehen. Ich glaube, die ganze Sendung, ja, bis auf so ein, zwei Ausnahmen habe ich tatsächlich überhaupt nicht mehr. Naja, und es waren ja dann vor Radio FFR auch noch diverse andere Sender, wo man sich dann rumgetrieben hat, ja. Da kommt einiges zusammen, denke ich. So, wenn ich mich jetzt hier totgesabbelt habe, dann kann ich auch endlich starten hier mit Mr. President. I give you my heart.
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Ja, das Ding könnte auch ein Hit werden. Also ich finde die Scheibe gar nicht mal so schlecht. Ja, She's All Music heißt die Gruppe. Und Because We Jive All Night Long. Ja, schöner Wunsch von der herzallerliebsten Sigi. Aber da kommen nachher noch ein paar schöne neue, andere Vorstellungen zu neuen Titeln und so.

Ah, so. Der erste Musikwunsch, der kommt erstmal von der Conny. Ja, 20:01:09. Ja, da war sie schnell. Und sie schreibt allen, die zuhören, viel Spaß und sie hätte gern von Taylor Swift The Fate of Ophelia.

of Monsters and Men, Little Talks. Ja, ihr seid immer noch hier bei Radio FFM Time Tunnel. Und der erste Wunsch von der Jojo ist da. Fuchs, Überdosis Glück wünschst du dir. Und schönen Abend an alle. Ja, geht raus in die weite Ferne.

0: Toni war auch wieder fleißig. Sie hat mir wieder den Country-Dreier geschickt, ja. Und da wären einmal Kenny Chesney, Reba McEntire und Tyler Braden. Die drei kriegt ihr gleich auf euer Öhrchen. Und morgen Abend von 21, glaube ich, bis 22 Uhr ist er wieder da, der Hermann Lammersmeier mit den Country-Dingsbums hier. Ja, jetzt muss ich selber nachgucken. Ich bin ja auch einer, ne? Das ist Town and Country, so heißt das Ganze von 21 bis 22 Uhr hier bei Radio FFR. Ja, und die Conny, ja, mit ihren drei Country-Titeln hier, ja, die könnt ihr morgen wieder hören von 11 bis 13 Uhr hier bei Radio FFR, wenn es wieder heißt Musikkantine mit der Conny. Und diesmal werde ich wohl auch wieder schaffen, Wetter aus Hamburg zu schicken. Ja, sonst war es ja mal aus Niedersachsen, ne? Ich war ja ein bisschen unterwegs, ne? Ist ja nicht so. So, und ja, jetzt kommen erstmal die drei Country-Titel von der herzallerliebsten Conny.
1: 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Wir haben die Songs mit Cowboy-Hut. Hier kommt ein Country-Hit.

wenn wir schon mal bei Conny sind. Ja, sie hat noch einen zweiten Wunsch hinterhergeschoben. Ja, Maroon 5 mit Move Like Jagger. Wie würden Moves Like Heiko aussehen? Ja, früher gab es tatsächlich, hatten wir einen Radiosender, der hat im NSV-Stream gesendet. Das heißt, ihr konntet die Moderatoren beim Senden per Video zuschauen. Ja, ja, wie sieht das aus, wenn ich da den Move mache? Keine Ahnung. Ich glaube, das will auch wirklich nicht jemand wissen, oder? Oder doch? Man weiß es nicht.

Töchter. Bevor wir gleich zum nächsten Wunsch kommen, hier erstmal eine Neuvorstellung. Ja, mir ist das Ding aufgefallen und habe mich da gleich drum gekümmert. Ja, Fury in the Slaughterhouse mit den Nine Lives. Ja, warum Nine Lives? Ja, im Deutschen heißt das ja mal, eine Katze hat 7 Leben. Nein, in England, da haben die Dinger tatsächlich 9 Leben. Unglaublich, ne? Ja, es ist, die Glückszahl 9, es ist so alles Mögliche mit 9. Ja, und hier ist eine Neuverstellung, ganz frisch, Fury mit Nine Lives.

Nine Lives von den Fury and Slaughterhouse. So, der nächste Wunsch ist drauf von der Jojo. Annika mit Japanese Boy und kein Gruß dazu. Ich bin enttäuscht.

Ja, ich denke mal, ein Titelchen kriege ich noch reingequetscht hier vor dem Stundenwechsel. Und dann schauen wir mal rüber, was der Sendeplan so hergibt. Und ja, ich werde gleich erstmal eine Runde Eis ausgeben. Beagle Music Limited habe ich hier drin liegen. Und ja, ein kleiner Hinweis fürs Wochenende, wenn ihr Langeweile habt. Am Samstag bin ich mal wieder dran. Ja, ich war faul. Ich war dreimal hintereinander, hat der Frank übernommen. Mit seinem meins heißt Time Tunnel Weekend, seins heißt Weekend Hit Mix. Ist eigentlich genau derselbe Rotz, aber was soll's? Ich habe Rotz gesagt, oh Gott, nein, wollte ich doch gar nicht. Na egal, auf jeden Fall schauen wir gleich mal rüber, was der Sendeplan für heute und für morgen noch so zu bieten hat.

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3: 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Ja, und ich hoffe, ihr seid auch kommenden Sonntag wieder mit dabei, damit ihr erfahren könnt, wer euer Hit der Woche ist. Wir hören uns, euer Fred.

Ja, und der Blick in den Sendeplan in der zweiten Stunde. Ja, obligatorisch hier. Bis 22 Uhr bin ich noch für euch da mit dem Timetunnel. Die Wunschbox ist noch ein bisschen offen, da könnt ihr noch mal einpinseln, wenn ihr Lust habt. Ja, ansonsten ja, spiele ich einfach mal die Playliste so ein bisschen runter, gell? Dann geht's morgen wieder weiter von 11 bis 13 Uhr mit dem weit geöffneten Studiofenster in Lehrte mit der Conny, ja, der Musikkantine. Mit dem Wetterrundblick und natürlich dem Blick aus ihrem geöffneten Fenster. Und der Wetterrundblick natürlich klar durch das Sendegebiet von Radio FFR. Also wenn ihr Bock habt, schickt der Conny einfach, findet ihr irgendwo auf Facebook, ja, schickt ihr einfach das Wetter. Ja, und sie liest das tatsächlich vor. Könnt ihr mir glauben. Der Vorabwunsch natürlich von der Sigi, klar. Die Geburtstagskinder. Die tagesaktuellen Horoskope. In der zweiten Stunde natürlich die kuriosen Feiertage. Und dann ganz am Ende der Ohrwurm-Rauschmeißer. Jeden Dienstag, jeden Donnerstag hier bei Radio FFR. Ja, die Sendung kann man übrigens auch nicht mehr zählen, glaube ich. Ganz schöne Menge, ja. Dann geht's von 18 bis 19 Uhr morgen weiter mit Harms Promi-Corner. Nicht Corner Promi, sondern Promi-Corner mit Harms Kruse. Von 19 bis 21 Uhr die Wundertüte mit der Christiane Thoman-Rosenberg. Was da wohl drin ist? Und von 21 bis 22 Uhr Town & Country für alle Country-Fans oder die, die es vielleicht noch werden möchten, mit dem Hermann Lammers-Meyer.

0: Ja, jetzt machen wir mal eine Reise ins Jahr 1980. Ich denke mal, diesen Titel, den kennt ihr noch irgendwoher? Ja? Ist die Gruppe Ideal? So neue Deutsche Wellezeit und so?
1: Ideal am TV.
0: Ja, Blaue Augen heißt das ganze Ding.
1: Und die ganze Szene.
0: Ja, und jetzt machen wir gleich einen Sprung ins Jahr 2026. Ja, das wurde nochmal neu aufgenommen in Italienisch. Ja, und das klingt eigentlich nice, finde ich. So ein bisschen gute Laune-Hit. Die Crucci Gang. Ja, und wie passend, das Ding heißt Occhi Blu.

Ich find's gar nicht so schlecht. Nee, man hört da tatsächlich alle Sachen von Ideal raus irgendwie, finde ich. Ja, man muss nur ein bisschen genauer hinhören. So. Jojo war nochmal eine Wunschbox. Beschwer dich nochmal. Ja, so, ich habe ja vorhin gesagt, schreibt man nur keinen vernünftigen Gruß in die Box. Ja, dann kam irgendwann später ein zweiter Wunsch. Ja, ich sag nichts mehr dazu. Und du hättest gern von Lea mit Treppenhaus.

so ein schöner Song. So, jetzt habe ich auch schon wieder eine Neuvorstellung und ich denke mal, das könnte so ein bisschen, es könnte ein Sommerhit werden. Luisa, Summer in the Woods heißt der Song und ja, der geht rein gut durch.

Also ich finde ihn klasse. Kann man sagen, was man will. So. Die Conny, die war auch nochmal in der Wunschbox und sie schreibt, und was ist bei euch allen da draußen so los? Und du wolltest Fauna und Blondes mit WhatsApp. Ja, was ist denn los da draußen?

0: Ja, der nächste Wunsch von Jojo ist da reingekommen und wieder mal als Gruß Punkt, Punkt, Punkt. Norma mit Teil von mir wünschst du dir.
1: Hallo liebe Hörer und Hörerinnen von Radio FFR, hier ist Norma. Ich hoffe, ihr habt einen tollen Tag und ich wünsche euch jetzt ganz viel Spaß mit meiner Musik.

0: ist.
1: Ja, die Norma, so. Ich habe ja gesagt, ich stelle euch heute ein paar neue Titel vor. Ja, den habe ich, glaube ich, auch schon gespielt, bin ich mir ziemlich sicher. Mark Atlas mit Echoes of You. Aber das könnte auch mal richtig ein geiler Hit werden.

Mac Atlas. So, der letzte Wunsch für heute. Ich klicke da jetzt mal drauf. Zack, Wunschbox zu. So, der letzte Wunsch, der kommt nochmal von der Conny. Elton John mit Circle of Life. Wenn das Leben so im Kreis sich dreht, ist das nicht verständlich, dass einen ab und zu mal übel wird bei all dem, was da draußen, ja, da draußen sich so dreht. Ja, da hat sie natürlich nicht ganz unrecht. Ja, aber ich glaube, das wird hier zu politisch. Wir lassen einfach das Thema, oder?

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Uneilig hat ja ein neues Album rausgebracht. Ist ja schon ein paar Tage her, aber es ist immer noch neu. Es ist ja aus diesem Jahr und das heißt Liebe, Glaube, Monster. So, und da gibt es unter anderem ja einen Titel, der irgendwie so ein bisschen mein Sternzeichen noch widerspiegelt und das auch natürlich von Sigi. Ja, Sigilein. Ja, weil wir sind beide Löwen und wir haben auch noch am selben Tag Geburtstag. Oh, ja, jetzt habe ich es verraten. Uiuiui. So, Unheilig mit Mein Löwe. Schöner Titel.

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Ja, so zwei, drei Titelchen kriege ich hier noch untergebastelt. Dann ist auch schon wieder Feierabend hier heute. Aber wenn ihr Lust habt, könnt ihr am Samstag wieder einschalten. Von 20 bis 22 Uhr. Hier bei Radio FFR natürlich beim Time Tunnel Weekend. So, das Titelchen geht noch weiter, ne? Aber ich sappel da einfach rein. Oh Mann, oh Mann.

ein Titelchen, das liegt noch drin. Ja, ich sage an dieser Stelle einfach schon mal Tschüss und schön, dass ihr dabei wart. Und wie gesagt, wenn ihr Lust habt, Samstag bin ich wieder da, nächsten Mittwoch bin ich wieder da. Ach Mensch, ja, es ist wieder Urlaubszeit vorbei. Ja, aber der nächste Urlaub. Also, wie heißt das immer? Nach dem Urlaub ist vor dem Urlaub. So, ich mache einen Knicks, ich sage Tschüss, schön, dass ihr dabei wart. Bis dann, euer Heiko.

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